0: Es ist 10:30.
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0: Vorsicht bitte auf der A3, Frankfurt Richtung Köln, zwischen Limburg-Nord und Dietz läuft ein Tier. Dann Vorsicht bitte auf der A648 Eschborn Richtung Frankfurt. Zwischen Westkreuz Frankfurt in der Überleitung zur A5 Richtung Frankfurt steht ein unbeleuchtetes Fahrzeug.
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Ich habe noch eine aktuelle Verkehrsmeldung. Vorsicht bitte auf der A5 Kassel Richtung Frankfurt zwischen Alsfeld West und Ohmtal Dreieck fährt ein LKW rückwärts. Bitte vorsichtig fahren da. Und das ist was aus dem Hause Ashford und Simpson. Chaka Khan damals schon mit Rufus unterwegs, aber das hat sie solo aufgenommen. I'm Every Woman.

Ballet, only when you leave. Und das hier ist Lulu. Mit diesem Namen konnte man in den 60ern zur Ikone werden. Und dann lief eine ganze Zeit lang für Lulu gar nichts mehr. Und in den 90ern war sie auf einmal wieder da. Die Disco-Welle noch ein bisschen mitgenommen. Lulu mit Independence. Toller Song.

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1: Um 23 Uhr mit Heiko Schneider. US-Präsident Trump hat angekündigt, dass er die Zölle für Autos und Lkw aus der EU ab der kommenden Woche auf 25% anheben will. Dazu kommt scharfe Kritik aus der deutschen Wirtschaft. Aus der Nachrichtenredaktion Heike Lüttich.
2: Der Präsident des Deutschen Außenhandelsverbandes Jan Dura sieht die Ankündigung als erhebliche Belastung der transatlantischen Beziehungen. Der Wirtschaftsforscher Fratscher forderte, die Bundesregierung und die Europäische Kommission dürften sich nicht erpressen lassen, sondern müssten Trump jetzt endlich Paroli bieten. Die Chefin des Automobilverbandes VDA, Müller, befürchtet enorme zusätzliche Kosten für die deutsche und europäische Automobilindustrie.
1: Kommunen und Verbände fordern, das Angebot im öffentlichen Personennahverkehr auszubauen. BUND-Verkehrsexperte Hilgenberg sagte zum 3. Jahrestag der Einführung des Deutschlandtickets, man brauche mehr Linien, längere Züge und engere Takte. Der Deutsche Städtetag erklärte, Bund und Kommunen müssten den angekündigten Modernisierungspakt endlich umsetzen und die Allianz pro Schiene fordert bessere Angebote auf dem Land. Mehr Gerechtigkeit und Umweltschutz in der Bekleidungsindustrie. Das wollen mehr als 230 Organisationen weltweit. In einem Manifest fordern sie unter anderem eine bessere Verteilung der Gewinne. Millionen Beschäftigte der Textilbranche kämpften ums Überleben, während die Modekonzerne immer reicher würden. Außerdem würde durch die Überproduktion die Umwelt zerstört. Die Aktivisten fordern Verbraucher auf, Mode bewusster zu kaufen. In der Basketball-Bundesliga der Frauen ist der Meistertraum des BC Marburg geplatzt. Die Mittelhessinnen mussten sich dem Team aus Keltern im 4. Spiel der Finalserie mit 62-73 geschlagen geben. HR-Sportreporter Tim Brockmeier.
3: Zwar liefen die Hessinnen gegen die Favoritinnen aus Baden-Württemberg fast durchgehend einem Rückstand hinterher, hielten diesen aber bis auf wenige Ausnahmen immer knapp und die Gegnerinnen damit in Schach. Am Ende aber setzte sich die etwas größere Qualität von Keltern vor allem in der Offensive durch. Die Gäste holten sich den Sieg und damit den entscheidenden dritten Punkt in der Finalserie, gleichbedeutend mit der Titelverteidigung für Keltern.
1: Tennisprofi Alexander Zverev steht im Finale des ATP-Turniers in Madrid. Er setzte sich in zwei Sätzen gegen Alexander Bloks aus Belgien durch. Im Finale am Sonntag trifft Zverev auf den Weltranglisten-Ersten, den Italiener Jannik Sinner. Und das waren die Nachrichten.
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4: Vorsicht bitte auf der B254 Fulda Richtung Alsfeld. Zwischen Mahr und Reuters fährt ein Fahrradfahrer ohne Licht. Und die B49 Gießen-Alsfeld ist zwischen Romrod und der A5 Alsfeld-West wegen eines Feuerwehreinsatzes in beiden Richtungen gesperrt.
0: Das Wetter für Hessen.
4: Bei Nacht sieht man die Sterne und den Vollmond perfekt. 12 bis 2 Grad, am Samstag viel Sonne, dazu ein paar dünne Wolken, meist trocken, am Nachmittag. Späten Nachmittag und Abend dann im Grenzbereich zu Rheinland-Pfalz und Nordrhein-Westfalen. Einzelne Schauer oder Gewitter, 23 bis 28 Grad auf den Bergen, 21 bis 23 Grad.
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4: Wir starten ins Wochenende mit dem Besten, was DJs auf der ganzen Welt in den Clubs auflegen. Ich habe Lust auf die Musik auf Freitagnacht und auf euch. Hallo Groß Almerode.
5: Grüß dich.
4: Guten Abend, großen Busek.
6: Guten Abend, Leute. Lasst's krachen.
4: Grüß dich, Glas Hütten.
6: Genobet Almenanne.
4: Guten Abend, Gemünden.
7: Einen schönen Abend und tanzt, bis die Lichter angehen.
4: Kriegen wir das hin?
8: Ich muss sagen, ich bin eben sehr, sehr skeptisch.
4: Ich nicht.

Aretha Franklin ist die größte Diva im Popgeschäft. Aber sie war es vielmehr. Paula Abdul ist so eine mittelgroße. Und Mary J. Blige ist mindestens die zweitgrößte.

0: Es ist mittlerweile 11:30.
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0: Die B49 Gießen-Alsfeld ist zwischen Romrod und der A5 Alsfeld-West wegen eines Feuerwehreinsatzes in beiden Richtungen gesperrt.
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5 Minuten nach 11:30. Vorsicht bitte auf der A485 Gießener Nordkreuz Richtung Langgöns. Zwischen Gießenlicher Straße und Schiffenberger Tal steht ein defekter LKW und es sind Personen auf der Fahrbahn.

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Gestern Abend waren wir in Bad Orb. Ich habe zusammen aufgelegt mit DJ Peter Bauer und wir haben alles aus den Leuten rausgeholt. Also ich meine, der Main-Kinzig-Kreis ist seit gestern Abend der Goldstandard, was Feiern in Hessen angeht. Also es war ein großartiges Fest. Nochmal viele Grüße nach Bad Orb und vielen Dank, dass ihr alle so richtig gut mitgemacht habt gestern Abend. Der nächste Dancefloor in Bad Homburg am 29. Mai und dann sind wir zum ersten Mal am 30. Mai in Baunatal und auch da, das wird ein Riesenfest.

and Company, Shame, Shame, Shame, der HR1 Dancefloor. 10 Minuten haben wir noch und in diese 10 Minuten passt noch die Sandra rein in The Heat of the Night und Massive Attack, Be Thankful for What You Got. Ja. Ich wünsche ein schönes Wochenende. Mein Name ist Klaus Reichardt und ich sage jetzt Kuss und Schluss und freue mich, dass es euch gefallen hat wieder heute Nacht. Also bis dahin.

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1: Um 0 Uhr mit Heiko Schneider. US-Verteidigungsminister Hegseth hat nach Angaben seines Ministeriums angeordnet, 5000 Soldaten aus Deutschland abzuziehen. Das meldet die Nachrichtenagentur Reuters. Das Ministerium hat demnach mitgeteilt, dass der Abzug innerhalb von 6 bis 12 Monaten abgeschlossen sein soll. Offenbar aus Verärgerung über die Kritik von Bundeskanzler Merz am Iran-Krieg hatte US-Präsident Trump damit gedroht, US-Truppen aus Deutschland zu verlegen. Die EU hat US-Präsident Trump mit Gegenmaßnahmen gedroht, falls er an seiner angekündigten Zollerhöhung festhält. Eine Sprecherin der EU-Kommission erklärte, man bekenne sich zu einer berechenbaren und für beide Seiten gewinnbringenden transatlantischen Beziehung. Aus Brüssel, Thomas Spickhofen.
2: Wenn die USA allerdings Maßnahmen ergriffen, die nicht zu dem gemeinsamen Abkommen passten, werde man sich Optionen offen halten, um die europäischen Interessen zu schützen. Im Sommer vergangenen Jahres hatten sich die EU und die US-Regierung auf ein Abkommen geeinigt, das höchstens 15% Zoll für europäische Einfuhren in die USA vorsieht. Im Gegenzug sollen unter anderem die Zölle für US-Einfuhren nach Europa auf Null sinken.
1: Kommunen und Verbände fordern, das Angebot im öffentlichen Personennahverkehr auszubauen. BUND-Verkehrsexperte Hilgenberg sagte zum 3. Jahrestag der Einführung des Deutschlandtickets, man brauche mehr Linien, längere Züge und engere Takte. Der Deutsche Städtetag erklärte, Bund und Kommunen müssten den angekündigten Modernisierungspakt endlich umsetzen. In Deutschland haben im April so wenig Menschen Asyl beantragt wie seit Jahren nicht. Aus dem Bundesinnenministerium heißt es, beim Bundesamt für Migration und Flüchtlinge seien rund 6.100 Erstanträge eingegangen. Das sind gut 800 weniger als im März und fast 3.000 weniger als im April vor einem Jahr. Mehr als 230 Organisationen weltweit fordern mehr Gerechtigkeit und Umweltschutz in der Bekleidungsindustrie. Während die Modekonzerne immer reicher würden, kämpften Millionen Beschäftigte der Textilbranche ums Überleben. Aus der Nachrichtenredaktion Wolfgang Luck.
3: Das gemeinsame Manifest liest sich wie eine Anklage. Das Geschäftsmodell der Modebranche basiere auf der rücksichtslosen Ausbeutung von Arbeitskräften. Vor allem Frauen würden für Billiglöhne unter schlechten Arbeitsbedingungen schuften. Und durch die Überproduktion von Kleidung würden Böden zerstört, Gewässer vergiftet und das Artensterben beschleunigt. Gleichzeitig würden Mülldeponien vor kaum getragenen Billigklamotten überquellen.
1: Überraschungssieg beim Radklassiker Eschborn-Frankfurt. Der Augsburger Georg Zimmermann hat den ersten deutschen Sieg seit 7 Jahren geholt. Und das waren die Nachrichten. Das Wetter. Heute Nacht ist es sternenklar und es kühlt ab auf 12 bis 2 Grad. Der Tag beginnt wieder oft sonnig. Später kann es einzelne Schauer und Gewitter geben. Bei 23 bis 28 Grad ist die Zeit.
4: Der Verkehrsservice in der ARD Nacht. Die A25 Hamburg Richtung Geesthacht ist zwischen Kurslack und Geesthacht gesperrt, da gab es einen Unfall. Und die A43 Recklinghausen-Wuppertal ist zwischen dem Kreuz Recklinghausen und Bochum-Riemke in beiden Richtungen gesperrt, bis Sonntag früh. Dort wird nämlich eine Brücke abgerissen. Und das war's schon von unserer Seite. Ihnen wünschen wir eine gute Fahrt.
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4: Die ARD-Hitnacht heute wieder anders mit mir. Ich bin Romy Anders und grüß Sie. Hi.

Die ARD-Hitnacht hier. Ich hatte ja vorhin von meinem Beinahe-Unfall heute mit einem Fahrradfahrer erzählt, der auf dem Fußweg links an mir vorbeigerast ist, ohne Rücksicht, ohne Achtsamkeit. Wir wären beinahe zusammengekracht. Nur meinem Schulterblick war es zu verdanken, dass wir da alle ohne Schaden davon gekommen sind. Und da schreibt Sascha, musst du mich am Abend so erschrecken, Rumi? Was hätte da alles passieren können? Ja, absolut, Sascha, genau. Also danke schon fürs Mitgefühl. Ingolf schreibt, was du gerade gesagt hast, das kann ich nur bestätigen. Ich bin auch Fußgänger. Es ist täglich ein mehrfaches Überlebenstraining. Die Fahrradfahrer sind zum Teil echt rücksichtslos und fahren auch falsch. Am Wochenende ganz besonders schlimm. Und die Antje, die fragt, magst du jetzt keine Fahrradfahrer mehr? Antje, ich habe die noch nie gemocht. Nee, das ist ja auch Quatsch. Aber ich sag mal, wenn sich alle, also die Radfahrer, die Rollerfahrer, die Fußgänger, die Autofahrer, wenn ihr euch alle an die Regeln haltet und mit ein bisschen Rücksicht unterwegs seid, mit Achtsamkeit, ich bin überzeugt, viele Unfälle, die ließen sich vermeiden.

Der Feiertagsfreitag ist vorbei. Wir haben Samstag, den 2. Mai. Willkommen in der ARD-Hitnacht. Willkommen jetzt bei wunderschöner Musik. City am Fenster. 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

am Fenster. Musik von City in der ARD-Hitnacht. Mein beinahe Unfall mit einem Radfahrer gestern am Feiertag, der da völlig falsch gefahren ist und dann auch noch viel zu schnell auf dem Fußweg unterwegs war. Also das erhitzt ja schon die Gemüter der ARD-Hitnacht-Gemeinde. Aus Hannover schreibt jetzt Andreas, und das geht jetzt gegen rücksichtslose Autofahrer. Hi, gut, dass der Schutzengel bei Ihnen funktioniert hat, Romy. Heute war ich mit meiner Frau spazieren, musste noch unterwegs was erledigen. Ja, und Fußgängerstreifen, schreibt er, Punkt, Punkt, Punkt. Eigentlich sollte ja jeder Autofahrer wissen, was da zu tun ist. Wäre ich einfach schon einen Schritt weiter gewesen, ich würde heute Nacht eure Sendung nicht mehr hören können. Oh Gott, Andreas, ganz liebe Grüße nach Hannover. Wir freuen uns sehr, dass auch bei Ihnen alles gut gegangen ist. Und wir wünschen eine gute Nacht, eine angenehme Nacht, eine sichere Nacht vor allem mit der ARD-Hitnacht. Bis gleich, ab 1.

0: Halb eins, hier ist der Verkehrsservice in der ARD-Hitnacht. Die A25 Hamburg Richtung Geesthacht ist zwischen Kurslack und Geesthacht gesperrt, nach einem Unfall. Und die A43 Recklinghausen-Wuppertal ist zwischen dem Kreuz Recklinghausen und Bochum-Riemke in beiden Richtungen bis morgen früh gesperrt. Dort wird eine Brücke abgerissen.
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Schöner Song, Need You Now. Liebe ARD-Hitnachtgemeinde, jetzt ein kleines Nachträtsel. Aus welchem Film stammt folgende Aussage? Du bist nichts und du hast nichts. Und plötzlich ziehst du dir einen Anzug an und alle Frauen stürzen sich auf dich und die riechen so gut. Das hat der Johnny gesagt in Dirty Dancing. Die schöne Geschichte, Johnny, der Tanzlehrer und Baby, das Töchterchen aus gutem Hause. Und klar, wir Frauen, wir mögen es halt, wenn ihr euch auch mal ein bisschen was Ordentliches anzieht. Time of my life. Ich tanze immer den letzten Tanz der Saison. Das ist auch ein bekanntes Zitat. So schön. Film und

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1: Um 1 Uhr mit Gabriela Kühne. Die USA werden laut Verteidigungsministerium etwa 5000 Soldaten aus Deutschland abziehen. Der Vollzug soll schrittweise über 6 bis 12 Monate erfolgen, sagte ein Sprecher des Pentagon. Aus Washington Anne Schneider.
2: Er betonte, dies sei Teil einer Überprüfung der US-Truppenpräsenz in Europa und orientiere sich an den aktuellen militärischen Anforderungen. Dennoch bleibt Deutschland der wichtigste US-Militärstandort in Europa. Der Sender CBS berichtet, dass zentrale Einrichtungen wie die Airbase Ramstein sowie die US-Kommandos für Europa und Afrika bestehen bleiben. US-Präsident Donald Trump hatte schon vor einigen Tagen den Abzug angekündigt. Er erfolgt auch vor dem Hintergrund wachsender Spannungen zwischen Washington und Berlin.
1: US-Präsident Trump sorgt mit seiner Drohung, die Zölle auf Autos und Lastwagen erhöhen zu wollen, erneut für Streit. Die EU droht bereits mit Gegenmaßnahmen, falls der US-Präsident die Zollerhöhungen tatsächlich durchsetzt, und Wirtschaftsexperten warnen vor erheblichen Folgen auf beiden Seiten. Aus der Nachrichtenredaktion Nils Hansen.
3: Höhere Zölle würden die europäischen Autobauer hart treffen und das in einer Lage, die ohnehin angespannt ist, heißt es vom Verband der Automobilindustrie. Ähnlich äußert sich der Deutsche Außenhandelsverband. Weitere Zollerhöhungen würden den transatlantischen Handel erheblich belasten. Obwohl sich die USA und die EU eigentlich auf Zölle in Höhe von 15% geeinigt haben, will Trump die Abgaben auf Autos und Lastwagen auf 25% erhöhen, weil sich die EU seiner Ansicht nach nicht an das Handelsabkommen hält. Inwiefern genau, ließ er aber offen.
1: Zum Tag der Arbeit hat es bundesweit Demonstrationen, Kundgebungen und Tanzveranstaltungen gegeben. In Berlin waren auch noch am späten Abend etwa 10.000 Teilnehmer unterwegs. Aus Berlin Helena Dehler.
4: Der 1. Mai war vor allem eins, ein großes Fest bei sommerlichen Temperaturen. Das hat so viele Menschen angezogen, dass in Kreuzberg erst einzelne Bahnhöfe gesperrt wurden. Später war auch in den Görlitzer Park kein Reinkommen mehr möglich. Die Polizei war lange mit dem Lenken der Menschenmassen beschäftigt. Am frühen Abend ging dann die revolutionäre 1. Mai-Demonstration vom Oranienplatz bis nach Neukölln zum Südstern. Angeführt wurde sie dieses Jahr von einem antimilitaristischen Block.
1: Das waren die Nachrichten. Das Wetter in Deutschland. Klar und trocken, Tiefstwerte plus 12 bis minus 1 Grad. Tagsüber anfangs sonnig, später von Westen her mehr Wolken und teils kräftige Schauer und einzelne Gewitter. Höchstwerte 21 bis 29 Grad, an der See kühler. Am Sonntag im Südosten zeitweise heiter, sonst Richtung Norden und im Bergland vereinzelt Schauer oder Gewitter, 17 bis 30 Grad. Am Montag gebietsweise Schauer, einzelne Gewitter und die Zeit, es ist 1.03 Uhr.
5: Und hier ist der Verkehrsservice in der ARD Hitnacht. Wir haben noch eine einzige Meldung und zwar von der A43 Recklinghausen-Wuppertal. Die Strecke ist zwischen dem Kreuz Recklinghausen und Bochum-Riemke gesperrt in beide Richtungen bis morgen früh. Da wird nämlich eine Brücke abgerissen. Das war's von unserer Seite. Passen Sie schon auf, kommen Sie gut und sicher an.
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5: Wir halten Sie gern wach und begleiten Sie rein in den Samstag. Romy Anders hier. Hi.

Dankeschön für die vielen, vielen, teils so lieben Nachrichten, die uns wieder in dieser Nacht erreichen. ard-hitnacht@mdr.de. Bernhard schreibt aus Stettin: Hallo Romy, vielen Dank für die super Musikauswahl. Insbesondere habe ich mich über Am Fenster von City gefreut. Ein tolles, selten gutes Lied. Finde ich doch auch, Bernhard. Liebe Grüße nach Stettin. Wir spielen Lieblingshits, und zwar die ganze Nacht bei uns in der ARD-Hitnacht. Der Marcel, der hat uns auch geschrieben. Aber der Marcel, der hat nicht ganz so Laune wie die anderen. Er schreibt unter anderem die Lieder. Zum Einpennen geht's. LG Marcel. Aber Marcel, das ist ja auch was, ne? Die einen, die tanzen zu unserer Musik und feiern sie. Die anderen nutzen sie, um schön in die Träume zu kommen. Hallo, die ARD-Hitnacht ist Radio für alle. Two People, Tina Turner. Ist auch ein sehr geiles, ein sehr tolles Lied. Schönes Lied. Tina Turner in der ARD-Hitnacht. Voila.

So, liebe Freunde des Genusses, wie wäre es denn jetzt um kurz vor 13:30 mit einem Cappuccino oder einem Latte Macchiato, einem Espresso, Tiramisu, köstlich, auch jetzt in der Nacht, oder einfach mal knallhart Spaghetti Bolognese. Es gibt ja viele Gründe, um Lust auf Italienisch zu bekommen. Einfach gute Musik, Eros Ramazzotti in der ARD-Hitnacht.

0: Moonlight Shadow, es ist 1:30 Uhr. Der Verkehrsservice in der ARD hat Nacht. Wir haben als einzige Meldung die A43 Recklinghausen-Wuppertal. Die Strecke ist zwischen dem Kreuz Recklinghausen und Bochum-Riemke. Gesperrt in beiden Richtungen bis morgen früh. Da wird eine Brücke abgerissen.
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Musik von Peter Schilling in der ARD-Hitnacht. Weil wir wissen, wie wichtig auch gerade jetzt zu dieser Zeit ein kleines Lächeln ist. Achtung. Spazieren zwei Streichhölzer durch die Gegend, sind total gut drauf und da läuft plötzlich ein Igelchen an ihnen vorbei. Und da sagt der eine Streichholz zum anderen, ich wusste gar nicht, dass hier auch Busse fahren. Ja, wir grüßen alle Busfahrer und alle, die im LKW unterwegs sind, alle Trucker, alle Taxifahrer und die, sie ganz normal im Auto sitzen. Passt gut auf, kommt gut und sicher an.

Wir laden Sie ein zum Durchmachen, zum Wachbleiben, zum motiviert bleiben, ne, wenn Sie auch arbeiten müssen. Wir laden Sie ein, mit uns gut in den Samstag zu starten. Die ARD-Hitnacht hier. Willkommen.

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1: Um 2 Uhr mit Gabriela Kühne. Die USA werden laut Verteidigungsministerium etwa 5000 Soldaten aus Deutschland abziehen. Der Vollzug soll schrittweise über 6 bis 12 Monate erfolgen, sagte ein Sprecher des Pentagon. Aus Washington, Anne Schneider.
2: Er betonte, dies sei Teil einer Überprüfung der US-Truppenpräsenz in Europa und orientiere sich an den aktuellen militärischen Anforderungen. Dennoch bleibt Deutschland der wichtigste US-Militärstandort in Europa. Der Sender CBS berichtet, dass zentrale Einrichtungen wie die Airbase Ramstein sowie die US-Kommandos für Europa